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Wenn die gesehen wurden, oder die haben vielleicht eine Frau über das Programm, oder vielleicht über das Heil in Christus, wo die können die Überzeugung haben, dass jene Sinnenschuld vergift ist, und dass die wollen vor aller Ewigkeit im Himmel sein, wir würden hier in Jut mithalten, aufgrund von Gottes Wort. Römer 10, Vers 13 sagt, wer immer den Herrn in seinen Namen anruft, wird seilig worden. Bitte schrift nur denselben Radiosender, wo ihr noch horchen.

0: The clock is drei.
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Geliebte, lasst uns untereinander lieben haben, denn die Liebe ist von Gott. Und wer liebt, der ist von Gott geboren und kennt Gott. Wer nicht liebt, der kennt Gott nicht, denn Gott ist Liebe. Daran ist erschienen die Liebe Gottes zu uns, dass Gott seinen eingeborenen Sohn gesandt hat in die Welt, damit wir durch ihn leben sollen. Darin besteht die Liebe nicht, dass wir Gott geliebt haben, sondern dass er uns geliebt hat und gesandt seinen Sohn als Sühnung für unsere Sünden. So hier nimmt Johannes das Thema Brüderleibe ab und heute betont, dass diese Leibe eine Verpflichtung ist, die in der Übereinstimmung mit dem Wesen Gottes steht. 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Der Leib ist Gott. 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Und jeder, wer der Leib in der ist Gott geboren, und hat ja an Gott. Wer nicht Leib hat, der hat Gott nicht erkannt, denn Gott ist Leib. 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Leib ist Gott sein Wesen. 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Der wird Gott ist Leib, hat jemand mal gesagt, das sollen alle Sprachen übersagt worden, weil dort es dort wird. Wir als Menschen, wir haben Leib, aber Gott ist Leib. Und wenn wir in Gott sind, wie wahre geboren sind, beschenkt Gott uns mit diesem Leib. Weil der Leib ist übergegangen und die Gläubigen erhorten. Und dadurch sind wir fähig, auch andere Menschen zu leuben, so als Christus uns geläuft hat. 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Und wir können sagen, auch in drei Tietformen. In der Vergangenheit weist sich dieser Leib Gottes im Geschenk von der eingeborenen Sehen. In der Gegenwart weist sich du an, dass Gott in uns, dem Heiligen Geist, wohnen wird. Und in der Zukunft weist sich du an, anwiesen, dass er uns am Dach von der Gerecht wird Freimütigkeit schenken. Als erstes lesen wir, also dort von Gottes Leib zu uns als Sünder. Gott hat sie in einzigen Sehen in dieser Welt geschickt, damit wir durch am leben möchten. Leben heute hier, dort euer Leben, tja, wir haben durch Jesus Christus. Er schickt ihm aus eine Sühnung für unsere Sünden. Der Ausdruck hier eingeborener Sehen enthält den Gedanken, den Einzigartigen. Also der hat eine einzigartige Beziehung. Und der kein anderer aus der Sehen Anteil haben können. Und das merkt der Leib Gottes umso bemerkungswertvoller, wenn wir daran denken können, dass er sie in einzigen Sehen in dieser Welt geschickt hat, damit wir durch am Leben können. Und dass wir ewig Leben können haben, wenn wir dort im Glauben annehmen. Gottes Leib, der wird uns nicht bewiesen oder erwiesen, weil wir am Tisch geläuft haben. Wir haben am nicht geläuft. Wir wären sogar seine Feinde. Wir hosten am. Mit anderen Worten, er läuft uns nicht, weil wir am Leben deuten, sondern er läuft uns trotz unserer verbesserten Feindschaft, läuft er uns. Er beweist uns diese Leib, indem er sein Sehen geschickt hat, als eine Söhnung für unsere Sünden. Diese Söhnung bedient, dass Jesus hat die volle Genüge getan, um Christus auf Golgatha für uns, dass diese Sündenfrau ganz geläuft ist. Also wir brauchen nichts zu tun, sondern wir können dort im Glauben annehmen, unserem Herrn Jesus Christus. Wenn wir am Frauen am Vergebung für unsere Sünden und wir sagen dem Herrn Jesus, dass er uns erläutert und wir nehmen am uns ans persönliche Radar, dann verjäfft er uns unsere Sünde und er merkt uns das Sehnchen und dann jäfft er uns dem Heiligen Geist und dann haben wir die Leib Gottes wohnend in uns. Und dann kann dieser Leib Gottes in uns anfangen zu arbeiten. Und wir haben dann eine Leib, wenn er dann fähig ist, auch andere zu läuven. 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
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Den hast du geschickt in diese Welt, damit wir dich am Leben sollen, dass wir dich am Leben kennen. Danke für deine Leib, himmlischer Vater, dass du uns mit deiner reinen Leib, mit deiner allmächtigen Leib geläuft hast und dass dein Sehen gekommen ist, Jesus Christus, die Söhnung für unsere Sünden, dass er alles betont hat und tritt zu Golgatha. Halb uns, Herr Jesus, dass wir in einer dankbaren Anstellung diejenigen überleben. 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Wirst du arm dort um Hort leihen, dass du auch arm Leib hast, und dass er kein wahre geboren worden in dir. Herr Jesus, wir danken dir dafür. In deinem Namen. Amen. Gottes Segen für diesen Tag.

0: The Clock is Troy, mit 30 Minuten.
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2: 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Ich freue mich, dass ihr hier für uns ein Mom-to-Mom-Programm seid. Ich begrüße euch Susi Peitasch. Ich hoffe, dass ihr alle einen guten Anfang zu dieser Woche habt und dass ihr einen schönen, erfrischenden Tag habt für uns. 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

aller Welt einen Bericht über eine grüne Mauer, die der Wüstenbildung entgegenwirken soll, den Inflationsbericht und einen Buchbeitrag von und einen Buchbeitrag aus dem Buch »Weil er dich liebt«. Soweit der Überblick. Ich freue mich auf diese Stunde mit Ihnen am Radio.

Die Nachrichten aus dem internationalen Bereich. In Deutschland fehlen 1,4 Millionen Wohnungen. Der Deutsche Mieterbund beklagt eine anhaltende Krise auf dem deutschen Wohnungsmarkt. Wie der Verband in seinem neuen Mietenreport berichtet, fehlen in Deutschland etwa 1,4 Millionen Wohnungen. Laut der Tagesschau belasten steigende Mieterbundes müsse die Regierung mehr Sozialwohnungen bauen. Sozialwohnungen sind staatlich geförderte Wohnungen mit günstigeren Mieten für Menschen mit geringerem Einkommen. In einer Umfrage für den Report berichteten 58%, dass ihre Wohnkosten deutlich zu hoch oder in den vergangenen 12 Monaten gestiegen seien. 29% der Mieter machen sich Sorgen, dass sie die Miete bald nicht mehr bezahlen können. Das brasilianische Parlament hat ein neues Gesetz zur Förderung kritischer Mineralien und seltener Erden verabschiedet. Darüber schreibt die Deutsche Welle. Die von Präsident Luiz Inácio Lula da Silva initiierte Maßnahme zielt darauf ab, die heimische Wirtschaft zu stärken und den Export unverarbeiteter Rohstoffe zu stoppen. Vor dem Hintergrund des wachsenden internationalen Drucks, insbesondere seitens der US-Regierung unter Donald Trump, soll die Verordnung Brasiliens Souveränität über wichtige Energieressourcen sichern. Das Gesetz sieht Steueranreize in Höhe von umgerechnet rund 980 Millionen US-Dollar für Investoren vor. Senator Eduardo Braga betonte, das Gesetz ermögliche die Schaffung von Arbeitsplätzen und Wertschöpfung vor Ort, anstatt die Rohstoffe roh zu exportieren. Lula da Silva verteidigte die Maßnahme als Teil der nationalen Souveränität gegen die Bemühungen der US-Regierung, sich die Ressourcen anderer Länder zu sichern. Das Ziel sei, den gesamten Zyklus von der Extraktion bis zur Exportfertigung zu beherrschen. Peru bricht die diplomatischen Beziehungen zum Iran ab. Wie Latina Press berichtet, kündigte Peru am Dienstag den Abbruch der diplomatischen Beziehungen zum Iran an. Die peruanische Regierung wirft der Islamistischen Republik vor, Gewalt zu fördern und die Eskalation des Konflikts im Nahen Osten zu verschärfen. In einer Erklärung wies das Außenministerium Perus darauf hin, dass der Iran die Arbeit der Internationalen Atomenergieorganisation behindert habe und diese somit nicht überprüfen konnten, ob der Iran Atomwaffen baue. Kritik übt Peru außerdem an der politischen Situation im Iran. Genannt werden die Unterdrückung friedlicher Proteste, Einschränkungen der Pressefreiheit, die Diskriminierung von Frauen und Mädchen sowie die Verfolgung politischer Gegner. Auch die Einschränkungen des Schiffsverkehrs durch die Straße von Hormus seit März werden kritisiert, da sie den internationalen Handel beeinträchtigen. Die Entscheidung bedeutet allerdings nicht das Ende der konsularischen Beziehungen. Diese bleiben bestehen, damit unter anderem die Interessen und der Schutz der Staatsangehörigen beider Länder gewährleistet werden können. Peru begründet den Schritt mit seinem außenpolitischen Bekenntnis zu Frieden, Völkerrecht und Demokratie. In England ist mit Robotaxifahrten gestartet worden. Laut dem ORF haben die Fahrdienstleister Uber und Wave heute erstmals kommerzielle Robotaxifahrten in London angeboten. Laut der Uber-Produktchefin erfolgte die Einführung des fahrerlosen Taxidienstes für die Öffentlichkeit schrittweise. Die Anzahl der Fahrzeuge werde sich ihr zufolge zunächst

im zweistelligen Bereich bewegen. Hinter dem Steuer sitze nach Angaben der Wave-Geschäftsentwicklungschefin aus Sicherheitsgründen weiter ein Mitarbeiter der Unternehmen. Laut Fischer plant Wave nach seinem Robotaxi-Debüt in London gemeinsam mit Uber ähnliche Angebote in Tokio und 10 weiteren Städten. Selbstfahrende Taxis werden bisher in einigen Städten in den USA und China eingesetzt, allerdings im kleinen Maßstab. So bietet die Google-Tochter Waymo in San Francisco, Los Angeles und 3 weiteren Städten rund 2000 Fahrzeuge an, die Nutzer per App für Fahrten buchen können.

Nationale Nachrichten. Paraguay fordert eine gerechte Verteilung der europäischen Exportquoten. Wie Medios del Estado schreibt, hat Paraguay bei einem Treffen der Mercosur-Außenminister in Montevideo seine Position für eine faire Aufteilung der künftigen Exportquoten in die Europäische Union nachdrücklich verteidigt. Das Land fordert, dass die durch das Handelsabkommen entstehenden Exportkontingente zu jeweils 25% gleichmäßig auf alle vier Mitgliedstaaten aufgeteilt werden. Während sich Argentinien, Brasilien und Uruguay bei den Kriterien bereits weitgehend einig sind, besteht mit Paraguay noch erheblicher Verhandlungsbedarf. Neben den Handelsquoten sprachen die Minister auch über den Strukturfonds zum Ausgleich wirtschaftlicher Unterschiede. Auch die Modernisierung des Blocks vor dem kommenden Mercosur-Gipfel im Dezember wurde angesprochen. Die technischen Teams sollen nun weiter an einem tragfähigen Kompromiss arbeiten. Paraguay fordert die Rückgabe des Cañón Cristiano. Die Außenminister von Paraguay und Brasilien haben bei einem bilateralen Treffen in Montevideo über die Rückführung historischer Kriegstrophäen gesprochen. Wie das Außenministerium schreibt, stand im Zentrum der Gespräche die Forderung nach der Rückgabe des Cañón Cristiano. Diese Kanone stammt aus dem Dreibundkrieg. Der brasilianische Außenminister Mauro Vieira bestätigte den offiziellen Antrag Paraguays und vereinbarte eine Fortsetzung der Gespräche zur Lösungsfindung. Ein weiteres Treffen auf Ministerebene ist bereits für Oktober in Brasilia geplant. Hier sollen die rechtlichen und diplomatischen Wege für eine Übergabe geprüft werden. Die Begegnung fand am Rande einer Konferenz der Lateinamerikanischen Integrationsvereinigung statt. Am Flughafen in Asunción sind malaysische Eierschmuggler festgenommen worden. Darüber berichtet ADN Digital. Sicherheitskräfte haben am internationalen Flughafen Silvio Pettirossi zwei Männer aus Malaysia gefasst. Sie wollten 44 Wildvogeleier aus dem Land schmuggeln. Die Verdächtigen fielen bei den Passagierkontrollen im Abflugbereich auf, als ein Körperscanner ungewöhnliche Wölbungen an ihren Körpern anzeigte. Die Beamten entdeckten daraufhin 6 Pakete mit Eiern, die in Nylonstrümpfen verpackt und direkt auf die Haut der Männer geklebt waren. Die mutmaßlichen Schmuggler wollten über Sao Paulo nach Bangkok reisen. Auch hatten sie eine selbstgebaute, tragbare Brutmaschine sowie eine Kühltasche und weitere Gegenstände im Gepäck. Die beschlagnahmten Eier, die vermutlich von geschützten Gelbbrustaras stammen, wurden in eine Wildtierstation nach San Bernardino gebracht. Die beiden Männer befinden sich derzeit in Untersuchungshaft. Der Bau einer Düngemittelfabrik ist von Paraguay vorgeschlagen worden. Die paraguayische Regierung hat bei einem Energietreffen in Montevideo Pläne für den Bau einer regionalen Düngemittelfabrik in Carmelo Peralta präsentiert. Laut Ultima Hora soll das strategische Projekt die Abhängigkeit Südamerikas von ausländischen Agrarimporten drastisch senken. Derzeit muss die Region über 90% ihres Düngemittelbedarfs einführen. In einer ersten Phase soll die Anlage mit Erdgas aus der argentinischen Region Vaca Muerta betrieben werden, bevor später Gas aus dem paraguayischen Chaco genutzt wird. Der gewählte Standort bietet durch die direkte Anbindung an die Wasserstraße und die neue biozeanische Fernstraße enorme logistische Vorteile. Ziel ist, vor allem die umliegenden Agrarregionen in Brasilien schnell und kostengünstig zu beliefern. In Canindeyú ist ein gesuchter Ex-Stadtrat festgenommen worden. Die nationale Antidrogenbehörde Senat hat im Departement Canindeyú einen ehemaligen Stadtrat wegen seiner mutmaßlichen Verstrickung in den Drogenhandel verhaftet, wie Megacadena informiert. Die Festnahme erfolgte im Rahmen der laufenden Operation Ignis.
Sie richtet sich gegen das kriminelle Netzwerk des berüchtigten Clanchefs Felipe Santiago Acosta. Den Ermittlungen zufolge soll der Politiker der Bande als politischer Schutzschirm gedient und logistische Unterstützung geleistet haben. So soll der Drogenboss in seinem Haus versteckt und den Ankauf von Marihuana koordiniert haben. Bei der Durchsuchung seines Anwesens beschlagnahmten die Spezialeinheiten zudem Mobiltelefone, die nun ausgewertet werden. Der Verdächtige wurde umgehend der zuständigen Staatsanwaltschaft überstellt. In Casa Paar ist eine illegale Schweinelieferung gestoppt worden. Wie die Tageszeitung Avisecolor berichtet, wurden von der Polizei zwei Männer festgenommen, die fast 50 Schweine ohne die erforderlichen Papiere transportierten. Bei einer routinemäßigen Verkehrskontrolle auf der Fernstraße 8 in Casa Paar stoppten die Beamten der Spezialeinheit wegen Viehdiebstahl einen Lastwagen für den Rindertransport. Bei der Überprüfung der Ladefläche entdeckten die Einsatzkräfte die 48 nicht registrierten Hausschweine. Da die beiden Fahrer keinerlei Transportdokumente der Nationalen Tiergesundheitsbehörde SENAXA vorweisen konnten, wurden sie umgehend festgenommen. Auf Anordnung der Staatsanwaltschaft wurden sowohl der Lastwagen als auch die beschlagnahmten Tiere zu einer regionalen Polizeibasis für weitere Ermittlungen gebracht.

Lokale Anzeigen. Vom Hospital Loma Plata wird ein Beckenbodentraining-Kurs für Frauen angeboten. Dieser Kurs ist auch geeignet für Mütter ab dem zweiten Monat nach der Geburt, die gerne Rückbildungsgymnastik machen möchten. Ziele des Kurses sind, Muskeln zu stärken, ein gutes Körpergefühl fördern, eine gesunde Körperhaltung einüben, Senkungsbeschwerden und Inkontinenz vorbeugen und heilen. Dieser Kurs findet 6-mal statt und zwar jeweils mittwochabends von 19 bis 20 Uhr. Das erste Treffen ist am 9. September. Für Anmeldung und weitere Infos unter folgender Telefonnummer 0986 978 636. Gezeichnet Regine Günther.

Wir wiederholen eine Todesnachricht aus Philadelphia. Herr Erich Enz, früher wohnhaft in Neuwiese-Fernheim, ist gestern, Mittwoch, den 2. September, um 20.15 Uhr nach kurzem schweren Leiden heimgegangen. Er erreichte ein Alter von 89 Jahren. Die Abschiedsfeier für Herrn Erich Enz findet am Samstag, den 5. September, um 8.30 Uhr in der Kirche der MG Fernheim statt. Gezeichnet die trauernde Ehefrau Irene Enz mit Kindern, Enkeln und Urenkeln. Auf Wunsch der Familie spielen wir das folgende Lied.

Das Wetter in Philadelphia, der Himmel ist bewölkt. Die Temperatur beträgt 37 Grad Celsius. Die relative Luftfeuchtigkeit liegt bei 35%. Der Luftdruck 1006 Millibar. Der Wind weht aus nordöstlicher Richtung mit einer Geschwindigkeit von 8 Kilometern in der Stunde. Die Höchstgeschwindigkeit des Windes betrug heute 40 Kilometer pro Stunde. Die Höchsttemperatur wurde mit 37 und die Tiefsttemperatur mit 18 Grad Celsius gemessen. Die Wetteraussichten. Die Wetterverhältnisse morgen sind ähnlich wie heute. Laut der Prognose mit Temperaturen zwischen 23 und 30 Grad Celsius als Tagesmaximum. Der Himmel zeigt sich bewölkt und der Wind kommt zunächst aus wechselnden Richtungen. Später wird dann ein Wetterwechsel angekündigt mit Südwind und möglichen Regenschauern.

Geschäftliche Anzeige. Die Versuchsstation der Kooperative Fernheim lädt alle Mitglieder zu einer Bullenversteigerung ein. Diese findet am Freitag, den 4. September um 19 Uhr auf der Versuchsstation statt. Versteigert werden Bullen der Rassen Brahman, Braford und Santa Gertrudis. Die Tiere können ab 16 Uhr besichtigt werden. Die Versteigerung wird auch live übertragen. Gezeichnet Marcello Unruh.

0: Die Wirtschaftsdaten. Der Dollar stand im Ankauf auf 5.920 und im Verkauf auf 6.010 Guaranis. Der kanadische Dollar im Ankauf 3.500 und im Verkauf 5.100 Guaranis. Der Euro wurde mit 6.750 zu 7.200 Guaranis gehandelt. Der Real im Ankauf 1.100 und im Verkauf 1.200 Guaranis. Der Peso Argentino 3 zu 5 Guaraníes. Diese Wirtschaftsdaten wurden uns freundlicherweise von der Finanzabteilung der Kooperative Fernheim zur Verfügung gestellt. Wird das Leben in Paraguay gerade wieder teurer oder atmet unser Geldbeutel auf? Die Zentralbank hat den neuen Inflationsbericht veröffentlicht. Wir schauen uns an, welche Produkte im letzten Monat teurer geworden sind und wo die Preise zurückgegangen sind. Hier im Anschluss der Inflationsbericht, gelesen von meinen Kolleginnen Ruth Hildebrand und Juliana Kehler.
1: Im August bleiben die Verbraucherpreise stabil. Die Preise in Paraguay sind im August im Durchschnitt stabil geblieben. Nach Angaben der Zentralbank in ihrem monatlichen Bericht lag die Inflation bei 0%. Im August des vergangenen Jahres waren die Preise noch um 0,1% gestiegen. Seit Jahresbeginn sind die Verbraucherpreise insgesamt um 1,8% gestiegen. Von Januar bis August 2025 waren es noch 3,4%.
2: Vor allem bei Lebensmitteln gingen die Preise zurück. Besonders Rindfleisch, Geflügelfleisch, Schweinefleisch und Gemüse wurden günstiger. Auch Mehl, Nudeln, Reis, Milch, Käse und Speiseöl kosteten weniger. Nach Angaben von Fachleuten war beim Rindfleisch im August mehr Ware für den paraguayischen Markt verfügbar. Dadurch senken die Preise bei vielen Fleischsorten. Auch Schweinefleisch wurde wegen eines größeren Angebots günstiger.
1: Günstiger wurden außerdem einige importierte Waren, darunter Autos, Computer, Handys und Haushaltsgeräte. Als Grund wird unter anderem der stärkere Guarani gegenüber dem US-Dollar genannt.
2: Gleichzeitig stiegen die Preise für Kraftstoffe. Sowohl Diesel als auch Normal- und Supernafta wurden teurer. Grund dafür sind unter anderem höhere Preise für Erdöl und seine Produkte auf dem internationalen Markt. Auch verschiedene Dienstleistungen wurden teurer. Dazu gehörten Essen und Getränke außerhalb des Hauses, Hotels, medizinische Behandlungen, Fernbusfahrten, Auslandsreisen und Dienstleistungen zur Körperpflege.

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Lukas 6, Vers 22. Selig seid ihr, wenn euch die Menschen hassen und euch ausstoßen und schmähen und verwerfen euren Namen als böse um des Menschensohnes willen.

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1: Eine neue Sendung mit neuen Themen. Menschen setzen ihr ganzes Leben für das Evangelium ein und Bibeln erreichen neue Länder auf der Welt. Zu Ihnen spricht Rosanna Löwen. Zunächst eine Nachricht aus Paraguay. Martin Celamare hat sein Leben als Dienst für die Jugend in Paraguay gegeben, um Hoffnung in Jesus Christus zu verkünden. RSSE berichtet, dass Martin Celamare im Alter von 34 Jahren durch einen Verkehrsunfall starb. Kurz vorher hatte er Bildungseinrichtungen im Osten des Landes besucht und Tausenden von Schülern eine Botschaft der Vorbeugung, der Werte und der Hoffnung in Jesus vermittelt. Die christliche Gemeinde und zahlreiche Bildungseinrichtungen in Paraguay trauern um den Pastor und Evangelisten, der am Freitag, den 28. August, in die Gegenwart des Herrn gegangen ist. Martin war mit Magali Avalos verheiratet, Pastor der Gemeinde La Gracia und der jüngste Bruder von Pastor Juan Cruz Celamare, dem Präsidenten der Lateinamerikanischen Evangelischen Allianz und Mitarbeiter bei RSSE. Als Koordinator des Programms Salvando Vidas, zu Deutsch Leben retten, bereiste Martin Celamare Schulen in ganz Paraguay und hielt Vorträge, Schulungen und verschiedene andere Aktivitäten. Das Ziel dabei war, Werte zu stärken und Kinder und Jugendliche zu unterstützen, die mit gesellschaftlichen Problemen konfrontiert sind. Bis zu seinem Tod hatte seine Botschaft etwa 400.000 Menschen erreicht. Venezuela. Im Februar 2027 soll es eine Großevangelisation mit Franklin Graham in Venezuela geben. Die Organisation The Billy Graham Evangelistic Association berichtet davon. Lokale Pastoren und Gemeindemitarbeiter waren voller Freude, als sie davon hörten. Sie starteten daraufhin eine Gebetsinitiative. Wir werden sehen, wie diese Gegend von Norden nach Süden und von Osten nach Westen von der Gegenwart des allmächtigen Gottes erfüllt wird, sagte Luis Paz, als er das Gebet anleitete. Die Großevangelisation könnte zu keinem besseren Zeitpunkt kommen, hieß es. In den letzten Jahrzehnten erleben Menschen in Venezuela Instabilität und Unsicherheit. Und erst vor 2 Monaten gab es im Norden des Landes ein sehr großes Erdbeben. Ich glaube, wir erleben in Venezuela gerade einen Moment, in dem die Menschen nicht mehr leugnen können, dass es einen Gott gibt und dass dieser Gott sich offenbart, damit seine Kinder ihm nahe sein können, erklärte Roman Zarate, ein Gemeindeleiter. Die Menschen sind sich ihrer geistlichen Bedürfnisse jetzt stärker bewusst und ich glaube, dass sie in dieser Zeit Gott suchen werden und er seine Gemeinde zu diesem Zweck gebrauchen wird, sagte er. Chris Swanson, Mitarbeiter der Missionsorganisation von Billy Graham und Leiter der Großevangelisation, erwartet, dass die Evangelisation in Venezuela eine reiche Ernte für das Reich Gottes einbringen wird. Dass sich die Türen Venezuelas in diesem Moment öffnen, ist ein Beweis dafür, dass Gottes Zeit gekommen ist, sagte er. Ich sehe die Pastoren sehr ermutigt und bereit, das Evangelium in Caracas und darüber hinaus zu verkünden. Namibia. Die Missionsorganisation Mission Cry schickt eine erste Lieferung kostenloser Bibeln, christlicher Bücher und andere Materialien nach Namibia. Die Lieferung ist derzeit auf dem Weg und soll voraussichtlich im November in Namibia eintreffen. Namibia liegt im südlichen Afrika, direkt nördlich von Südafrika und an der Westküste Afrikas. Obwohl sich 90% der Bevölkerung als christlich bezeichnet, ist der Zugang zu biblischer Bildung dort nach wie vor schwierig. Die Organisation Mission Cry stellt Mittel und Materialien zur Verfügung, damit Menschen in Namibia Theologie studieren können. Es ist eine Sache, Jesus als Herrn und Retter zu bekennen und eine ganz andere zu verstehen, was er über das eigene Leben sagt, wie man Mutter, Vater, Ehemann oder Ehefrau sein soll, wie man Autorität und Geld versteht, wie viel man hat und was nicht und wie man Gott damit ehrt. So Mitarbeiter Wolford von Mission Cry. Mission Cry hat bereits kostenlose Bibeln und christliche Bücher in 181 Länder verschickt. Das Wort Gottes wird verbreitet und es lässt sich einfach nicht stoppen. Packen wir mit an, Sie und ich, da wo wir können, für die Sache Gottes. In diesem Sinne wünsche ich jedem von uns Gottes Segen. 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

0: Die große grüne Mauer soll quer durch Afrika der Wüstenbildung im Sahelgebiet entgegenwirken. Doch das Projekt droht zu scheitern. Mehr darüber hören Sie im folgenden Bericht von Claudia Dück.
1: Die Eckdaten zum größten multinationalen Umweltprojekt klingen vielversprechend. 2007 beschloss die Afrikanische Union, ein neues Weltwunder zu schaffen. Um der Ausbreitung der Sahara-Wüste auf dem afrikanischen Kontinent entgegenzuwirken, soll eine große grüne Mauer in der Sahelzone errichtet werden. Die Sahelzone ist ein etwa 400 bis 800 Kilometer breiter und rund 6000 bis 7000 Kilometer langer Übergangsstreifen in Afrika. Sie liegt zwischen der heißen Wüste Sahara im Norden und den feuchteren Savannen im Süden. Das Wort Sahel stammt aus dem Arabischen und bedeutet Ufer oder Grenze. Laut dem ursprünglichen Plan werden für die sogenannte Grüne Mauer bis 2030 rund 100 Millionen Hektar Land mit Bäumen bepflanzt. Der Grünstreifen erstreckt sich dann über eine Länge von fast 8000 Kilometern und 15 Kilometern Breite von der Küste Senegals in Westafrika bis in den Osten von Djibouti. Darüber schreibt die Aktionsgemeinschaft Solidarische Welt. Laut Experten sind der afrikanische Kontinent und seine Bevölkerung stark vom Klimawandel betroffen. Der Kontinent habe aber in der Summe fast keinen Anteil an den zumeist menschengemachten schädlichen Treibhausgasemissionen, die ihn unter anderem auslösen und stetig verstärken. Die anhaltenden Dürren sind nicht nur in der Sahelzone allgegenwärtig. Doch hier schreitet die Verwüstung am schnellsten voran und beeinflusst das Leben der ansässigen Menschen und damit Politik und Wirtschaft in der Region zunehmend. Arbeitslosigkeit und Armut sind demnach eine Folge des veränderten Klimas, die mit dem Projekt der großen grünen Mauer bekämpft werden sollen und können. Darum ist die Idee grundsätzlich auch gut und lobenswert, vor allem wenn die emissionsreichen Länder des globalen Nordens in die Finanzierungspflicht genommen werden. Hingegen ist die Umsetzung nicht einfach. Das zu bewirtschaftende Land ist und war zum großen Teil aufgrund der Trockenheit nicht mehr bewohnt. Die Einbindung der lokalen Bevölkerung ist bei diesem Projekt allerdings unabdinglich. Denn es genügt nicht, Setzlinge in die Erde zu bringen. Grünflächen müssen nämlich gepflegt werden. Darum müssen Anreize zum Mitmachen für die Bevölkerung geschaffen werden. Neben der Jobsicherheit gilt es auch, eine soziale Infrastruktur für ein Leben vor Ort aufzubauen. Die Menschen müssen in allererster Linie sich selbst versorgen können, bevor sie in der Lage sind, sich um Pflanzen, die zu Beginn wenig ertragreich sind, zu kümmern. Um nur eine Schwierigkeit zu erwähnen, von der Wasserversorgung ganz abgesehen. Daher heißt es rund 19 Jahre später, das Projekt kommt in einigen Regionen gut voran, in anderen nur schleppend bis gar nicht. Damit weicht der Traum, durch die grüne Mauer landwirtschaftlich nutzbare Flächen wiederherzustellen und die Lebensbedingungen von Millionen von Menschen zu verbessern, der heutigen nüchternen Realität. Laut einem ZDF-Bericht aus dem Jahr 2025 sind nicht einmal 20% des degradierten Landes bislang rekultiviert worden. Die Gründe dafür sind vielfältig. Finanzierungsprobleme, mangelnde politische Unterstützung, schwache Verwaltungsstrukturen, schlechte Koordination zwischen den beteiligten Ländern und internationalen Partnern. Und zunehmend die Unsicherheit durch bewaffnete Konflikte und terroristische Gruppen in der Region. Auch die Kosten machen es dem Projekt schwer. Auf fast 40 Milliarden Euro schätzen die UN die Kosten für die Grüne Mauer. Zugesagt waren davon bis März 2025 rund 17 Milliarden Euro. Tatsächlich ausgezahlt waren bis 2023 aber lediglich etwa 2,5 Milliarden. Doch nicht nur die ungeklärten Kosten sind ein Problem. Auch zentrale Strukturen zur Überwachung und Steuerung fehlen. Sie könnten die vielen einzelnen Aktivitäten des Große Grüne Mauer-Projekts bündeln und koordinieren. Deshalb ist die Idee eines durchgehenden Vegetationsgürtels im Sahel weiterhin fraglich. Eine wissenschaftliche Studie von 2021, an der auch Professor Andreas Fink vom Karlsruher Institut für Technologie beteiligt war, verweist auf die eingeschränkte Nachhaltigkeit eines solchen Grüngürtels. In der Studie wurde festgestellt, dass etwa 26% davon ohne Bewässerung nicht für nachhaltige Anpflanzungen geeignet sind. Allerdings sei in der Arbeit nicht die Überlebensfähigkeit bestimmter Pflanzen berücksichtigt worden. Es brauche deshalb eingehende Studien zu der Frage, mit welchen Arten von in der Region vorkommenden Baum- und Strauchpflanzen die Vegetation auch Dürrejahre ohne Bewässerung überstehen würde, so Fink. Und es gelte, den unerwünschten Effekt zu vermeiden, dass die Vegetation zu übermäßigem Entzug der Bodenfeuchte in der Wurzelzone führt, weil dies die Grundwasserneubildung reduziere, sagte der Experte weiter. Die große grüne Mauer bleibt damit ein ambitioniertes und grundsätzlich sinnvolles Vorhaben. Ein durchgehender Gürtel aus Bäumen ist jedoch wahrscheinlich nicht die alleinige Lösung für die Probleme der Sahelzone. Entscheidend wird sein, die Maßnahmen an die jeweiligen Bedingungen vor Ort anzupassen und die lokale Bevölkerung stärker einzubeziehen. Statt allein auf möglichst viele gepflanzte Bäume zu setzen, sollte der Schwerpunkt auf einer nachhaltigen Bewirtschaftung der Böden und einer Verbesserung der Lebensbedingungen liegen. So könnte aus der ursprünglichen Vision einer grünen Mauer ein langfristiges Projekt werden, das Menschen und der Natur gleichermaßen zugutekommt.
0: Sie hörten einen Bericht von Claudia Dück über das Projekt der großen grünen Mauer in der Sahelzone in Afrika.

Ein Buchbeitrag aus dem Buch »Weil er dich liebt«. Der Titel lautet »Niemals allein«. Dazu Psalm 145, Vers 18. Der Herr ist nahe allen, die ihn anrufen, allen, die ihn ernstlich anrufen. Ist Gott ein ferner Gott? Viele Mütter stehen vor der drängenden Frage, wie kann die Gegenwart Gottes meine Kinder erfüllen? Viele Väter fragen sich, wie kann die Gegenwart Gottes in meiner Familie Gestalt annehmen? Ganze Gemeinden haben ein unstillbares Verlangen danach, dass Gottes Gegenwart mit ihrer verändernden und heilenden Kraft unter ihnen greifbar wird. Wie kann die Gegenwart Gottes zu uns kommen? Sollen wir Kerzen anzünden, Lieder singen, einen Altar errichten, ein Komitee einsetzen, einen ordentlichen Batzen Geld spenden? Wie kommt Gottes Gegenwart zu uns? Das Geschenk Gottes an uns ist seine Gegenwart. Das größte Geschenk, das er uns macht, ist er selbst. Sonnenuntergänge sind atemberaubend. Das türkisblaue Wasser der Karibik ist ein Fest für die Augen. Ein neugeborenes Baby rührt uns zu Tränen. Eine Liebe fürs Leben ist ein unbezahlbarer Schatz. Doch wenn wir auf all das verzichten müssten, die Sonnenuntergänge, das Meer, das Babylachen, die Liebe eines Menschen und ganz allein mitten in der Sahara wären, dann hätten wir immer noch allen Grund, vor Freude im Sand zu tanzen. Warum? Weil Gott mit uns ist. Wir sind niemals allein. Niemals. Gott liebt sie zu sehr, als dass er sie jemals sich selbst überlassen würde. Und deshalb hat er es auch noch nie getan. Sie sind nicht allein mit ihren Ängsten, ihren Sorgen, ihrer Krankheit und mit der Realität ihres Todes. Ist das kein Grund zum Feiern? Er ist eine Person, die liebt und die gerne heilt, hilft und eingreift. Er reagiert nicht auf Zauberformeln und kluges Gerede beeindruckt ihn nicht im Mindesten. Er hält Ausschau nach mehr, nach Ehrerbietung, Gehorsam und nach Herzen, die ihn wirklich suchen. Wo immer er dies sieht, da kommt er. Danke, Herr, dass du ein persönlicher Gott bist. Du kommst in unser Leben und bringst Heilung und Hilfe. Du hältst dich nicht von uns fern, sondern kommst uns ganz nah. Kein Ort dieser Erde ist so abgeschieden, dass wir dich dort nicht fänden. Du liebst uns zu sehr, um uns im Stich zu lassen. Du bist zu treu, um uns mit Krankheit und Tod allein zu lassen. In deiner Großzügigkeit hast du uns mit Geschenken überhäuft, wunderschöne Blumen, tiefe Ozeane und lachende Babys. Doch du selbst bist das herrlichste Geschenk von allen. Wir jubeln über dich. Amen. Einige Verheißungen aus der Bibel. 2. Mose 33, Vers 14. Ich werde mitgehen. Du kannst ruhig sein. Psalm 91, Vers 1. Wer unter dem Schutz des Höchsten wohnt, der kann bei ihm, dem Allmächtigen, Ruhe finden. Wenn wir behaupten, wir hätten wirklich Gemeinschaft mit ihm, scheuen aber das Licht, dann belügen wir uns und andere, und unser Leben ist von Unwahrheit geprägt. Aus 1. Johannes 1, Vers 6.

Diese Sendung kommt zum Abschluss. Hier noch einmal das Wetter für Sie. Die Temperatur beträgt 35 Grad Celsius, die Luftfeuchtigkeit 37%, der Luftdruck 1006 Millibar. Der Wind kommt aus dem Nordwesten mit 5 Stundenkilometern. Der Hinweis auf einige Sendungen, die wir heute Abend auf diesem Sender noch für Sie haben. Gleich anschließend folgt die Plattdeutsche Kindergeschichte, danach die Kinderhits. Um 19.30 Uhr die Sendung Neues Leben und um 20.27 Uhr die Segensworte am Abend. Das war's für heute. Danke, dass Sie dabei waren. Ihnen wünsche ich nur noch einen erholsamen Abend. Auf Wiederhören.

0: 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In diesem Programm senden wir Beiträge von Menschen, die uns vertalen, was sie belebt haben, in wie Gott ihnen geführt hat. Von dort hier wir eine mitmachende Geschichte in Paraguay. Lebensgeschichten. Das Interview führt Reinhard Zawodzje.
1: Und auch seht ihr mit Dr. Alfred Klose.

0: Du hast, wie im Großen, meist 8 Jahre. Du hast eine Ausbildung zum Allgemeinfacharzt, also Facharzt für Allgemeinchirurgie gemacht. Das meint Bauch und Gefäß und Thorax und Knochen. Und 1,5 Jahre Viszeralchirurgie. Viszeralchirurgie meint hauptsächlich Darm, Schilddrüse, Leber, Pankreas, was haben wir drin. Dort halt, in der Ethik gemacht, und zusätzlich auch noch Notfallmedizin. 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

0: De klok is 8, met 30 minuten.
1: 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Das sind bei Zivit hier die paraguayischen Nachrichten.

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Manchmal ist es auch wörtlich besser, man erjäfft sich, statt den großen Helden zu spielen. Und dann vielleicht auch noch bei dem letzten Blutrap zu kämpfen. So ist das manchmal. Und manchmal gehört das auch zum Heldenmut, im rechten Moment die Waffe im Gürtel zu lassen und einfach einzusehen, dass man nichts machen kann. 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Jeremia lebt in einer sehr schweren Zeit, und hat eine sehr lebensgefährliche Abgabe. 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
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Der lebende Gott verlangt von seinem Volk, dass sie keine andere Göttasch nachfolgen solle. 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

Dit wird das Programm «Wat sagt die Bibel?». 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Hiermit kommt das von unserem Programm «Wat sagt die Bibel?» zum Ende. Und wir hoffen, dass das von unserem Programm gönnt zum Sehen gewesen ist. 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

0: De klok es alv.
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0: mat 30 minuten.
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Wir gehen nun wieder in unserem Studium über das Oude Testament.

0: der Messias, der aus der Linie von Juda kommt. Der letzte wird von Jakob vor seinem Tod beendet die Zeit von der Glaubensvorders. Das wird nicht nur ein Sehen, sondern auch eine Wiederholung von der vergangenen Geschichte in eine Prophetie von der Zukunft. Zweifellos ist dabei das Wichtigste, dort von Juda der Messias kommen wird. Les wie dort der 1. Mose 49, 9 und 10.
1: Juda, du bist so aus ein junger Leib, der immer mit Wort von der Jagd kommt. Du leist dich bei deinem Raubdol, in China wacht sich dich bei. Der Tschernischstock wird nicht von Juda genommen, sein Regierungsstock wird nicht verschwinden, bis der Reichsschulja kommt, dem wurde die Fälscher ihre.
0: Die Erfüllung von der Prophetie über den, der den Regierungsstock haft, befindet sich in Hebräer 1, Vers 8, wo Psalm 44, 7 und 8 zitiert wird.
1: Aber vom Sehen sagt er, Dein Thron, o Gott, bleibt immer und ewig. Du herrschst über dein Recht und Gerechtigkeit.
0: Hebräer 1, Vers 8 redet davon, dass der hochgehobene Jesus Christus den Tschernisstock hält, als ein Symbol von seinem Recht oder von seinem Amt. Bütterdem setzt der Sehen auf dem Thron. Zudem wird vom Sehen als von Gott geredet. Man wird sehr schwer eine genauere Erfüllung als diese über Jakobs Prophetie finden. Die bitterordentliche Prophetie von Israel wird von vielen Juden und Christen als eine Ankündigung gesehen, dass das messianische Reich vom Stamm Juda kommen wird. Der messianische Titel in Offenbarung 5, Vers 5, ein Leib aus dem Stamm Juda, ist von dieser Prophetie von Israel aufgelegt und betreibt sich direkt auf seine Beschreibung von Juda als ein junger Leib. Gehen wir nun die Prophetie von Israel über seine Sehnsucht. Ruben, dort lesen wir aus 1. Mose 49, Vers 3 in Feier.
1: 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Du hast die geratzte Ehe und geratzte Kraft. 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

0: The clock is drei.
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Geliebte, lasst uns untereinander lieben haben, denn die Liebe ist von Gott. Und wer liebt, der ist von Gott geboren und kennt Gott. Wer nicht liebt, der kennt Gott nicht, denn Gott ist Liebe. Daran ist erschienen die Liebe Gottes zu uns, dass Gott seinen eingeborenen Sohn gesandt hat in die Welt, damit wir durch ihn leben sollen. Darin besteht die Liebe nicht, dass wir Gott geliebt haben, sondern dass er uns geliebt hat und gesandt seinen Sohn als Sühnung für unsere Sünden. So hier nimmt Johannes das Thema Brüderleibe ab und hat betont, dass diese Leibe eine Verpflichtung ist, die in der Übereinstimmung mit dem Wesen Gottes steht. 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Gott hat sein einzigen Sehen in dieser Welt geschickt, damit wir durch ihn leben möchten. 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Er schickt ihn aus einer Sühnung für unsere Sünden. 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

ob du einen Stift und Zettel für die Lüge hast, um ein paar Fragen zu dieser Tienerstunde abzuschreiben? 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Nochmal die Bibel steht, Matthäus Kapitel 28, Vers 20. Wort steht da bei der geschrieben? 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In dort besucht sie das Mialis-Internat. In wie macht das der Herr Jesus dort mählich, dort kreit Cori, dort bei dem Mialis im Internat länger als 5 Minuten reden können? In ab all ihre Reise kommen sie durch viele, viele Länder. Aber es gab ein Land, da will Cori einfach nicht hinreisen. Das Land heißt Deutschland. Was meinst du? Was wird der Grund, dass sie das Land so auflehnen dort? Was wird da passiert? Ob die dort wohl eine Idee bei der nächsten 10 Jahrstunde kommen wird? Erzähl mal gespannt.

wir nun die Tschinger-Sendung von Radio Segenswelle mit Irene Schirmacher. Ich würde mich freuen, wenn du bei der nächsten Tschinger-Stunde weiter dabei sein wirst. Und vielleicht auch nicht allein. Hier kannst du deinen Freund mit dazu einladen. Auf Wiedersehen.

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Einen schönen guten Abend, werte Hörer. Willkommen zum Abendjournal. Es ist Freitag, der 4. September. Für Sie am Mikrofon Claudia Dück. Heute in der Sendung haben wir wieder aktuelle Nachrichten, lokale Bekanntgaben, die aktuellen Devisenkurse und den Wetterüberblick. Nach den Nachrichten erwarten Sie folgende Beiträge. Eine neue Ausgabe von Asim Aktuell und den ersten Beitrag einer neuen Serie zum Monat der Bibel.

Wir beginnen mit den Nachrichten aus dem internationalen Bereich. Die Dieselpreise in den USA haben ein Allzeithoch erreicht. Wie BBC News schreibt, ist der Durchschnittspreis für eine Gallone Diesel in den USA auf 5,8 Dollar gestiegen. Der Jahresdurchschnitt vor einem Jahr lag bei 3,7 Dollar. Grund für den Preisanstieg ist der Konflikt mit dem Iran, der Ende Februar begann. Dieser verursachte einen sprunghaften Anstieg der Großhandelspreise für Öl. Als Reaktion auf die steigenden Treibstoffkosten hat US-Präsident Donald Trump kürzlich versprochen, die Benzinpreise für alle Amerikaner durch ein Ölabkommen mit Venezuela deutlich zu senken. Letzten Samstag wurde dafür ein Abkommen angekündigt. Die USA wollen dort gemeinsam mit Venezuela Öl fördern. Viele Experten sind jedoch skeptisch, ob dieser Plan schnell helfen wird. Die rasant steigenden Zapfsäulenpreise haben US-Wähler im Vorfeld der entscheidenden Zwischenwahlen im November verärgert. Jüngsten Umfragen von Reuters und Ipsos zufolge ist Donald Trumps Zustimmungswert auf 33% gesunken. Lediglich 31% der Amerikaner heißen den Konflikt mit dem Iran gut. Allerdings sind nicht alle Amerikaner denselben Preissteigerungen ausgesetzt. Besonders in den westlichen US-Bundesstaaten ist Benzin besonders teuer. Weltweit steigen die Lebensmittelpreise immer weiter. Darüber schreibt die Tagesschau. Die weltweiten Lebensmittelpreise sind wegen extremer Wetterereignisse und militärischer Konflikte auf den höchsten Stand seit Ende 2022 gestiegen. Das teilte die Ernährungs- und Landwirtschaftsorganisation der Vereinten Nationen heute mit. Der entsprechende Index stieg im August auf mehr als 133 Punkte. Der Index misst die internationale Preisentwicklung anhand eines erdachten Nahrungsmittelkorbs. Obwohl der Preisindex stieg, liegt er damit noch fast 17% unter dem Rekordhoch vom März 2022. 2022 wurde der Rekord nach dem Einmarsch Russlands in die Ukraine erreicht. Dieses Jahr belasten extreme Hitze und Dürre in Europa etwa die Aussichten für die Mais- und Zuckerrübenernte. Zudem schürt das erwartete Wetterphänomen El Niño Sorgen über die Produktion von Pflanzenöl und Zucker. Aber auch militärische Konflikte treiben die Preise. Der Konflikt zwischen den USA und dem Iran belastet laut der FAO weiterhin die Verfügbarkeit von Düngemitteln. Und zunehmende Angriffe im Schwarzen Meer schränken die Getreidelieferungen aus Russland und der Ukraine ein. Italien exportiert invasive blaue Krabben. Italiens Fischer versuchen aus einer ökologischen Krise ein Geschäft zu machen, berichtet AP. Im Po-Delta südlich von Venedig hat sich die invasive atlantische Blaukrabbe in den vergangenen Jahren stark vermehrt und dabei große Schäden angerichtet. Besonders betroffen ist die Muschelzucht, da die Krabben unter anderem Venusmuscheln fressen. Nachdem die Tiere zunächst massenhaft gefangen und verbrannt wurden, setzt die Fischereibranche inzwischen auf den Export. In diesem Jahr konnte bereits die gesamte gefangene Menge verkauft werden. Die Krabben werden unter anderem nach Sri Lanka geliefert. Dort wird das Fleisch verarbeitet und anschließend auf weitere internationale Märkte. Staatliches Programm zur Bekämpfung wurde inzwischen eingestellt. Trotz Maßnahmen wie dem Aussetzen junger Kraken konnten die Bestände nicht entscheidend reduziert werden. Einige italienische Restaurants versuchen inzwischen, die unbeliebte Krabbe als neues Lebensmittel zu etablieren. Die Niederlande verlagern Goldreserven. Die niederländische Zentralbank hat 86 Tonnen Gold aus den USA und Kanada nach London verlagert. Als Grund nennt sie die zunehmenden geopolitischen Spannungen. In London könne das Gold im Krisenfall schneller gehandelt werden. Der Transport erfolgte zwischen März und August. Inzwischen besitzen die Niederlande 612 Tonnen Gold im Wert von mehr als 72 Milliarden Euro, so The Guardian. Nach der Umschichtung lagert nun etwa ein Drittel der Reserven in London. Knapp ein Fünftel befindet sich in New York und ebenso viel in Ottawa. Rund 31% bleiben in den Niederlanden.
London gilt wegen seines großen und flüssigen Goldmarktes als wichtiger Handelsplatz. Experten warnen jedoch, dass weitere Umschichtungen dieser Art das Vertrauen in die USA schwächen könnten.

Weiter geht's mit Nachrichten aus Paraguay. Eine neue Botschafterin Paraguays für die USA ist vereidigt worden. Darüber berichtet die staatliche Nachrichtenagentur IPE Paraguay. Die Diplomatin Estefania La Terza de los Ríos hat vor Präsident Santiago Peña ihren offiziellen Amtseid als neue paraguayische Botschafterin in den USA abgelegt. Nach ihrer feierlichen Vereidigung im Regierungspalast kündigte sie an, das aktuelle sogenannte goldene Zeitalter der bilateralen Beziehungen langfristig zu festigen. Ihre künftige diplomatische Agenda umfasst 6 Arbeitsschwerpunkte. Dazu gehören die wirtschaftliche Zusammenarbeit, der politische Dialog und die Bereiche Sicherheit, Verteidigung und Bildung. Sie betonte, dass die USA in Paraguay zunehmend nicht nur einen verlässlichen zweiseitigen Partner sehe, sondern auch einen strategischen Akteur mit wachsender regionaler Ausstrahlung. Zudem soll die Botschaft paraguayische Migranten in den USA künftig stärker unterstützen. Paraguay und Brasilien vertiefen ihre Zusammenarbeit. Außenminister Rubén Ramírez Lezcano hat dem brasilianischen Botschafter José Antonio Marcondes de Carvalho zu einer Arbeitskonferenz in Asunción empfangen. Wie das Außenministerium schreibt, sprachen beide Diplomaten über die weitere Zusammenarbeit zwischen den beiden Nachbarstaaten. Ein zentraler Gesprächspunkt war zudem die Vorbereitung der bevorstehenden Brasilienreise des Außenministers

Produktion an der Grenze zwischen Paraguay und Brasilien bereiten den Behörden Sorge, wie Avicicolor schreibt. Laut der brasilianischen Steuerbehörde stiegen die Sicherstellungen von wirkstoffhaltigen Ampullen in Foz de Iguaçu in den vergangenen Monaten um über 2000% auf mehr als 160.000 Einheiten an. Die gefälschten oder illegalen Präparate werden ohne Kühlung in Autoreifen oder Schuhen versteckt und über Schmuggelrouten von Waffen und Drogen bis nach São Paulo transportiert. Bei Razzien in mehreren Apotheken in Ciudad del Este stießen Ermittler nun auf eindeutige Hinweise für die illegale Herstellung dieser Abnehmmedikamente. Paraguay und Japan haben ein Abkommen zur Weltraumtechnologie unterzeichnet. Darüber berichtet das Außenministerium. Die Regierung und die japanische Entwicklungshilfeagentur JICA haben in Asunción ein Abkommen über eine Millionenspende für die heimische Satellitentechnologie unterzeichnet. Japan stellt rund 24 Millionen US-Dollar an nicht rückzahlbaren Geldern bereit. Damit soll ein hochmodernes Zentrum für Weltraumtechnologie an der Nationalen Universität von Asunción errichtet werden. In dem vierstöckigen Gebäude in San Lorenzo sollen künftig Kleinsatelliten entwickelt und wichtige Geodaten ausgewertet werden. Die Technologie findet praktische Anwendung in der Landwirtschaft, der Katastrophenprävention sowie im Umweltschutz. Die fünfte Migrantengruppe hat Paraguay verlassen. Insgesamt 25 Migranten haben nach einem vorübergehenden Aufenthalt in Paraguay das Land vereinbarungsgemäß wieder verlassen. Wie Medios del Estado erläutert, waren die Personen zuvor aus den USA eingetroffen. Im Rahmen eines internationalen Abkommens reisten sie nun weiter nach Ecuador, Costa Rica und in die Dominikanische Republik. Während 8 Gruppenmitglieder ihre Heimreise selbst finanzierten, wurden die restlichen 17 Personen von der Internationalen Organisation für Migration logistisch und finanziell unterstützt. Die paraguayische Migrationsbehörde hatte vorab gründliche Sicherheitsüberprüfungen durchgeführt, bei denen keinerlei Einwände gegen den befristeten Aufenthalt festgestellt wurden. In diesem Jahr kehrten über das bilaterale Kooperationsprogramm mit den USA bereits 77 Migranten sicher in ihre Heimat zurück. Indigene Aceh-Frauen sind ausgezeichnet worden. Das Nationale Kulturministerium hat 3 Frauen der indigenen Aceh-Gemeinschaft aus der Region Alto Paraná offiziell als lebende Nationalschätze ausgezeichnet. Laut Medios del Estado wurde die Ehrung im Rahmen des Internationalen Tages der indigenen Frauen von Kulturministerin Adriana Ortiz Semidey übergeben. Die Auszeichnung würdigt das traditionelle Wissen der Frauen in den Bereichen Kunsthandwerk, Korbweberei und die nachhaltige Nutzung natürlicher Ressourcen. Diese jahrhundertealte Kulturtechniken werden von ihnen durch praktische Arbeit an jüngere Generationen weitergegeben. An der feierlichen Zeremonie im Distrikt Puerto Varra waren neben der First Lady Leticia Ocampos auch hochrangige Minister anwesend, die sich für den Schutz des immateriellen Kulturerbes einsetzen.

Wir wiederholen eine Todesnachricht aus dem Pflegeheim in Loma Plata. Es hat dem Herrn über Leben und Tod gefallen, Vater, Opa und Uropa, Witwe Erdmann Harder Kehler, am Mittwoch, den 2. September, in die ewige Heimat zu rufen. Er erreichte ein Alter von 95 Jahren, 2 Monaten und 5 Tagen. Die Begräbnisfeier für Herrn Erdmann Harder Kehler findet am Sonntag, den 6. September, um 16 Uhr in der Kirche der Bethel-Gemeinde statt. Gezeichnet die trauernden Kinder Adina und Helmut Sawatzki, Rudolf und Anni Harder, Erika und Gerhard Hiebert, Irma und Adolf Sawatzki, Heinz und Susi Harder, Elvine und Alwin Kran, Elfriede und Viktor

Und das ist der Blick auf das aktuelle Wetter in Philadelphia. Der Himmel ist größtenteils wolkenfrei und die aktuelle Außentemperatur beträgt 30 Grad Celsius. Die Luftfeuchtigkeit beträgt 52%, der Luftdruck 1008 Millibar und der Wind weht mit 15 Stundenkilometern aus südlicher Richtung. Die Tiefsttemperatur in Philadelphia wurde mit 23 Grad Celsius gemessen und das heutige Tagesmaximum lag bei 31 Grad. Die höchste Windgeschwindigkeit betrug 34 Stundenkilometer. Und das ist die Wetterprognose fürs Wochenende laut dem Nationalen Wetterdienst. Morgen erwarten uns Temperaturen zwischen 17 und 23 Grad Celsius und Wind aus südlicher Richtung. Der Himmel soll sich überwiegend bewölkt zeigen. Gebietsweise könnte es etwas regnen. Am Sonntag können wir mit Temperaturen zwischen 16 und 23 Grad Celsius und einem teilweise bewölkten Himmel rechnen. Der Wind soll dabei aus dem Süden kommen. Auch am Sonntag sind ebenfalls gebietsweise leichte Regenschauer möglich.

0: Und das sind die aktuellen Devisenkurse. Der US-Dollar steht auf 5.900 zu 6.000 Guaraníes und der kanadische Dollar auf 3.500 zu 5.100 Guaraníes. Der Euro wurde mit 6.750 zu 7.200 gehandelt und der brasilianische Real lag bei 1.095 zu 1.195 Guaraníes. Der Peso Argentino wurde mit 3 zu 5 Guaraníes gehandelt. Der Finanzabteilung Fernheim gilt unser Dank für die Zustellung dieser Daten.
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0: Und damit kommen wir zum Block der Sonderbeiträge. Was gibt es Neues bei der ASIM? Die Antwort gibt es jetzt in unserer Kurzsendung ASIM aktuell.
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2: Guten Abend, liebe Hörer von ZB30. Herzlich willkommen zur neuen Ausgabe von ASIM aktuell. Mein Name ist Doreen Martens, ich bin die Kommunikationssekretärin der ASIM. Ich möchte Ihnen heute wieder einen kurzen Überblick über die wichtigsten Ereignisse und Aktivitäten der ASIM im vergangenen Monat geben. Falls Sie noch aktueller informiert sein wollen, folgen Sie uns auf Facebook oder Instagram. Nachrichten aus der DICE, die Abteilung für interkulturelle, geistliche und soziale Angelegenheiten. Vom 18. bis zum 20. August fand wieder ein dreitägiges Campacapaz auf dem Gelände von SECAMAS, dem Ausbildungszentrum für indigene Frauen in Campo Alegre, statt. Das Campacapaz wurde im Jahr 2022 ins Leben gerufen, mit dem Ziel, jungen Frauen praktische Ausbildungsmöglichkeiten zu bieten. Die Teilnehmerinnen lernen praktische Aufgaben mit einfachen Materialien, die ihnen helfen, ein angenehmes und gesundes Zuhause zu gestalten. Außerdem erwerben sie Kenntnisse, die sie auch für eine Arbeit außerhalb des Hauses nutzen können. So können sie zusätzlich zum Einkommen ihrer Familien beitragen. Die Teilnehmerinnen werden in den Bereichen Nähen, Reinigung und Kochen geschult. Die selbst hergestellten Produkte dürfen die Teilnehmerinnen am Ende mit nach Hause nehmen. Bis zu 18 Frauen aus einer Siedlung dürfen an einem Campacapaz mitmachen. Manchmal kostet es den Frauen aus den Siedlungen, sich anzumelden, weil es weit entfernt ist oder sie es noch nicht kennen oder ihnen fehlt das Vertrauen. Doch viele Teilnehmerinnen, die sich anfangs unsicher waren, gaben am Ende ein sehr positives Feedback. Das motiviert die Leiterinnen auch immer wieder, diesen Aufwand auf sich zu nehmen. Im August waren es 14 Frauen aus Evetogé, die am Campacapaz teilnahmen. Eine Teilnehmerin erzählte im Nachhinein, dass ihr besonders gefallen habe, wie freundlich die Leiterinnen der ASIM waren und dass ihr es insgesamt sehr gut gefallen hatte, das Kochen, Backen, Putzen und Nähen. Sie erwähnte dabei die Rezepte, die sie zubereitet haben, wie Sopa, Paraguaya, Brot, Kuchen, Salate, und das habe sie einfach genossen. Gebetsanliegen. Beten wir für die Teilnehmerinnen des Campacapaz und ihre Familien. Beten wir, dass sie durch die gemeinsame Zeit ermutigt und gestärkt werden und dass das Gelernte in ihren Familien und Siedlungen Frucht bringt. Beten wir für die Mitarbeiterinnen der ASIM. Beten wir um Kraft, Weisheit und Freude für ihre tägliche Arbeit und um gute Zusammenarbeit untereinander. Nachrichten aus der Bildungsabteilung. Das Colegio Indígena Yalvisanga hat in diesem Jahr bereits zweimal an Leichtathletikturnieren teilgenommen. Die erste Teilnahme fand im Mai statt, die zweite im August. Nun wird die Schule vom 8. bis 11. September erneut an den Judedes teilnehmen. Dabei handelt es sich um die departamentalen Sportspiele Juegos Deportivos Departamentales. Das Colegio Indígena Yalvisanga nimmt in den Disziplinen Leichtathletik, Fußballcampo und Futsal teil. Laut dem Direktor Norton Martens sind die Erfolge und Medaillen nicht das Wichtigste. Viel wichtiger für ihn ist, dass die Schüler die Bedeutung von Disziplin und kontinuierlichem Einsatz lernen. In den verschiedenen Sportarten haben sie die Möglichkeit, sich selbst zu übertreffen und ihre persönlichen Bestleistungen zu verbessern. Einige Schüler konnten bereits ihre persönlichen Bestleistungen verbessern. Für andere bleibt die Herausforderung weiterhin darin, sich kontinuierlich anzustrengen. Die Disziplin, die sich die Sportlehrer von den Schülern wünschen, ist noch nicht immer vorhanden. Aber durch Ausdauer und Beständigkeit kann man dieses Ziel hoffentlich erreichen. Gebetsanliegen. Erstens, für die Suche nach guten christlichen Mitarbeitern im Schulbereich, sowohl für die privaten Schulen Colegio Indígena Yalbesanga und Centro de Capacitación Agrícola La Huerta, als auch für einige Schulen in den Siedlungen. Zweitens, für die Zusammenarbeit mit den indigenen Schulräten und Vertretern im Consejo Nacional de Educación Indígena. Drittens, für den Unterricht in biblischer Unterweisung in den 55 Schulen der Racine-Zone. Nachrichten aus der Landwirtschaftsabteilung. La Princesa. Am Donnerstag, den 13. August, fand in der Nivaclé-Siedlung La Princesa das traditionelle Wirtschaftsberatertreffen statt. Sehr selten sind die Wirtschaftsberater für ein Treffen bis nach La Princesa gefahren, da die Siedlung etwa 160 Kilometer von Yalbesanga entfernt liegt. Doch da sich das Wirtschaftsehepaar Ernst und Nettie Unrau Ende dieses Jahres von der Siedlung verabschiedet, war es ihr Wunsch, einmal alle Wirtschaftsberater nach La Princesa einzuladen. Der gemeinsame Austausch der Wirtschaftsberater ist für viele der Höhepunkt des Treffens, in dem man sich über die jeweilige Arbeit in den indigenen Siedlungen austauscht. Ein Programmpunkt des Treffens war ein Vortrag über die Arbeit von ACOMEM. Siegfried Dirksen, Direktor von ACOMEM, stellte die Arbeit der Organisation vor. Er berichtete über die Anfänge der Missionsarbeit in den mennonitischen Kolonien und darüber, wie daraus die Organisation entstand, die heute als ACOMEM bekannt ist. Anschließend stellten die Berater Ernst und Nettie Unrau die Siedlung La Princesa vor. Im Dezember 2004 siedelten etwa 70 Familien der Comunidad Nivaclé Unida aus Yalbesanga nach La Princesa um. Sie suchten nach besserem Ackerland, da bereits Landmangel bestand. In den ersten zwei Jahren wurde die Siedlung von der CNEU aus Yalbesanga verwaltet. Danach kam ein Wirtschaftsberater hinzu. Nettie schloss in einem persönlichen Bericht: Die Indianersiedlung La Princesa ist eine sehr schöne Siedlung. In den fast acht Jahren, in denen wir hier als Wirtschaftsberater arbeiten durften, haben wir die Menschen liebgewonnen und sehr schätzen gelernt. Die Arbeit war nicht immer einfach, aber sie war schön und bereichernd. Wir durften viel mit und von diesem zufriedenen Volk lernen. Diese Erfahrungen werden uns auch für unser eigenes Leben in guter Erinnerung bleiben. Die interkulturelle Arbeit ist und bleibt eine Herausforderung. Der Abschied Ende November wird uns nicht leicht fallen, aber wir sind dankbar für all das, was wir in diesen Jahren erleben und lernen durften. Die Zeit in La Princesa wird uns immer in guter Erinnerung bleiben. Nachrichten aus der Gesundheitsabteilung. Nach 22 Jahren Diensteinsatz hat Frau Gertrud Zawadzki ihre Arbeit als Köchin des Sanatoriums Asim niedergelegt. In der Abschiedsfeier anerkannten die Mitarbeiter ihre Gastfreundschaft, Freude und die große Nächstenliebe. Am Sanatorio Asim wurden im vergangenen Monat zwei besondere chirurgische Eingriffe vorgenommen. Eine zahnärztliche Operation und ein Prostata-Eingriff. In beiden Fällen waren die Eingriffe erfolgreich. Bei der zahnärztlichen OP leistete Zahnarzt Sebastian Wiebe Hilfe und bei dem Prostata-Eingriff war Urologe Thielmann Giesbrecht im Einsatz. Weiter zeichnet sich aus, dass dem Chirurgieteam eine Pflegetechnikerin der Volksgruppe der Inklit und ein Techniker aus der Volksgruppe der Nivaclé angehören. Sie wurden am Infortes im Campus Asim in Yalbesanga ausgebildet. Die monatliche Fortbildung der Gesundheitsabteilung in diesem Monat zentrierte sich auf die Gesundheit der Frau mit besonderem Akzent auf das Vertrauensverhältnis zwischen Pflegekraft und der hilfesuchenden Frau. Eine andere Fortbildung beschäftigte sich mit den Symptomen und Anzeichen einer kritischen Krankheit in einem multikulturellen Umfeld, wo die Sprache oftmals ein Hindernis für eine gute Kommunikation ist. Gebetsanliegen. Wir danken für die Bereitschaft von lokalen Fachärzten, die Gesundheitsdienste der Asim zu unterstützen. Wir danken dafür, dass Gott Personen für die Arbeit in der Gesundheitsabteilung der ASIM vorbereitet. Wir bitten um Weisheit in der aktuellen Situation, wo eine weiterführende medizinische Hilfe für Indigene in stattlichen Krankenhäusern fast unmöglich ist und die AMH-Kassen eine Betreuung in Privatkrankenhäusern nicht finanzieren können. Danke für Ihre Gebete für alle Mitarbeiter der ASIM und ihren Familien. Auf diese Weise sind Sie mit Teil dieser Arbeit. Zu Ihnen sprach Doreen Martens, Kommunikationssekretärin der ASIM. Auf Wiederhören.
0: Und damit kommen wir zum nächsten Beitrag. 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Heute geht es um die Frage, ob die Bibel tatsächlich Gottes inspiriertes Wort ist. Mehr dazu im folgenden Interview von Stefanie Hiebert mit Lehrer am IBA und Leiter von Aquila und Priscilla, Hartwig Eitzen.
3: Woher kommt die Bibel eigentlich?
4: Die Bibel wird ja normalerweise in zwei Teile aufgeteilt. Und der erste Teil, das sind die hebräischen Heiligen Schriften, also das sind die Heiligen Schriften für das Volk Israel, die in den Jahren circa 1200 bis zum Jahre 400 vor Christus ungefähr entstanden sind, geschrieben sind. Man geht davon aus, dass die alten Geschichten mündlich überliefert wurden und irgendwann dann vielleicht in der Zeit von Mose, das würde zumindest von meiner Sicht aus Sinn machen, hat man angefangen, das aufzuschreiben. Deshalb werden traditionell die ersten fünf Bücher, auch die fünf Bücher Mose genannt. Mose war wahrscheinlich einer der wenigen Hebräer, der schreiben konnte, weil er im Königspalast in Ägypten aufgewachsen war und die Erziehung genossen hatte, die es da gab. Der zweite Teil, das ist das Neue Testament, das sind die christlichen Schriften. So würden wir es sagen, das sind die Bücher, die für die Gemeinde geschrieben wurden, für die neuen Christen, für die Leute, die Jesus als den Messias anerkannten. Und da haben wir dann zuerst die Evangelien und die Briefe, obwohl einige Briefe eher geschrieben wurden als die Evangelien, aber später hat man es so angeordnet, dass die Evangelien zuerst kamen. Das ist die Bibel. Die alte Bibel oder das Alte Testament war fertig abgeschlossen zu der Zeit von Jesu. Also wenn Jesus sagt, es steht geschrieben und ihr habt in den Schriften gelesen, dann bezieht er sich immer auf das Alte Testament, das abgeschlossen war. In dem Moment wusste man nicht, dass es später wird ein neues Testament geben. Als Paulus seine Briefe schrieb, hat er das auch nicht gewusst, dass diese Briefe später mal würden genauso viel Autorität haben wie die alten Propheten aus dem Alten Testament.
3: Wer hat die Bibel geschrieben?
4: Die Bibel wurde von circa 40 Autoren geschrieben in einem Zeitraum von circa 1500 Jahren. Die Bibel hat 66 Bücher. Das bedeutet, dass einige Autoren mehr als ein Buch geschrieben haben. Und da haben wir ganz verschiedene Leute, da haben wir Könige, die geschrieben haben, da haben wir Schriftgelehrte, da haben wir Historiker, da haben wir Propheten, da haben wir wahrscheinlich einen Steuerbeamten, so wie Matthäus, der geschrieben hat, wir haben einen Arzt wie Lukas, der Bücher geschrieben hat, wir haben einen Apostel oder mehrere Apostel, die die Briefe geschrieben haben. So, da sind eine ganze Reihe Leute beteiligt gewesen. Und das ist eigentlich das Wunderbare an der Bibel, dass im Gegensatz zum Beispiel zum Koran, den offiziell Mohammed geschrieben hat, alleine, und der trotzdem nach unserer christlichen Sicht viele Widersprüche aufweist, gibt es in der Bibel eine außerordentliche Kohärenz, eine außerordentliche Harmonie vom ersten Buch der Bibel bis zum letzten. Man sieht einen roten Faden, der sich durch die ganze Bibel zieht. Und das ist das Wunderbare an der Bibel, das ist das Außergewöhnliche an der Bibel.
3: Wie wurden die einzelnen Bücher zusammengestellt?
4: Im Gegensatz zu dem heutigen Buchschreiben-Prozess sind die Bücher in der Bibel oft nicht chronologisch angeordnet. Das heißt, es ist nicht so, dass die Geschichte mit dem ersten Buch Mose anfängt. Das stimmt schon so, aber nicht, dass sie unbedingt dann mit dem letzten Buch im Alten Testament dann so aufhört, sondern die Bücher wurden nach ihrer Literaturgattung geordnet. Das heißt, die historischen Bücher kommen zusammen, dann die Weisheitsliteratur und dann die Propheten. Das sind die drei großen Blöcke im Alten Testament. Zum Beispiel die Geschichte von Hiob, die würde wahrscheinlich eher ins erste Buch Mose passen, weil das spielt sich wahrscheinlich in der Zeit der Patriarchen ab. Wir lesen da von den großen Viehherden und so weiter. Das passt mehr zu der Zeit von Abraham, von Isaac und von Jakob. Aber das Buch ist gerade vor den Psalmen, weil es zur Weisheitsliteratur gehört. Und im Neuen Testament verhält es sich ähnlich so. Da sind erstmal die Evangelien und dann kommt die Apostelgeschichte. Und einigen ist das vielleicht aufgefallen, dass das Evangelium von Lukas, so wie es aufhört, so fängt die Apostelgeschichte an. Also die zwei Bücher müssten eigentlich nebeneinander stehen oder nacheinander in die Bibel kommen, aber die Leute, die die Bibel zusammengesetzt haben, wollten, dass die Evangelien alle zusammen sind und dadurch ist das Johannesevangelium dazwischen gerutscht. Und das verdirbt nicht den Blick, sondern das Johannesevangelium ist sehr wichtig. Es ist das letzte, das geschrieben wurde. Aber es wurde zwischen diesen zwei Büchern gesetzt, die Lukas geschrieben hat, die einen sehr eigenen Stil haben. Und dann kommen da die Briefe des Paulus zuerst und nachher kommen die Briefe von den anderen Aposteln noch, von Petrus, von Johannes, von Judas, von Jakobus. Und dann ganz zuletzt die Offenbarung. Also man hat sich mehr nach der Literaturgattung gerichtet. Und auch bei den Propheten ist das ein bisschen so, dass die nicht in chronologischer Reihenfolge sind, sondern sie werden etwas der Länge nach angeordnet. Und interessanterweise ist das bei den Paulusbriefen auch so. Der längste Brief ist zuerst und der kürzeste ist zuletzt. Also man muss nicht davon ausgehen, dass Römer eher geschrieben wurde als Galater oder als Epheser. So ist die Anordnung der Bücher nicht chronologisch, sondern der Literaturgattung nach grob geordnet und dann der Länge nach etwas geordnet.
3: Woher wissen wir, dass der Text zuverlässig überliefert wurde?
4: Sehr viele Völker auf der Welt haben eine orale Tradition, so nennt man es, wenn Geschichten von Generation zu Generation weitergegeben werden. Und wir gehen davon aus, dass der erste Teil der Bibel auch so übermittelt wurde. Also die Schöpfungsgeschichte, da hat Adam ganz bestimmt nicht gesessen und alles aufgeschrieben, was Gott getan hat. Die Schrift hat es damals ganz wahrscheinlich nicht gegeben. Genauso die Geschichte mit Noah. Die Geschichte vom Turmbau zu Babel, die Geschichten auch von den Patriarchen, so wie Abraham, Isaac und Jakob. Das sind Geschichten, die von Generation zu Generation weitererzählt wurden. Aber man hat damals sehr viel Gewicht auf die Genauigkeit gelegt. Und wenn wir die oralen Traditionen der Babylonier, der Assyrer und der Ägypter ernst nehmen, so wie die Geschichtsforschung es tut, dann besteht auch kein Grund, die hebräische orale Tradition nicht ernst zu nehmen oder zu sagen, dass sie nicht stimmt. Als erst die Schrift erfunden wurde, dann wurden natürlich diese Sachen aufgeschrieben und auch kopiert. Im Alten Testament, das Alte Testament wurde sehr sorgfältig kopiert. Es gab Schulen von Schriftgelehrten, die sich ganz dieser Arbeit widmeten. Also die Bücher des Alten Testaments Wort für Wort, Buchstabe für Buchstabe abzuschreiben. Und die waren so genau, da wurde jede Linie nachher gezählt, ob da auch genauso viele Buchstaben waren wie im Original, damit man sich sicher sein konnte, dass man nichts übersehen hatte oder übersprungen hatte. Das Neue Testament ist da etwas anders. Das Neue Testament wurde in der Verfolgung geschrieben und abgeschrieben und weitergegeben. Und wir haben im Ganzen circa 5000 alte Manuskriptstücke. Und es gibt da Abweichungen, aber die haben nichts mit der Lehre zu tun, sondern manchmal ist da ein Wort falsch geschrieben worden, ein Buchstabe falsch abgeschrieben worden. Man kann das sehr leicht nachverfolgen. Es gibt eine ganze Wissenschaft, die sich dieser Frage widmet. Wie können wir sicher sein, dass die Bibel richtig überliefert wurde? Aber es gibt da einige andere Wissenschaften, die uns damit helfen. Eins ist die Archäologie. Man hat sehr viele Orte gefunden, die in der Bibel erwähnt werden und auch ziemlich genau da, wo die Bibel sie erwähnt. Und wenn man das zum Beispiel mit dem Buch Mormon vergleicht, das die Mormonenkirche als ihr autoritatives Buch hat, wo man keinen Ort entdeckt hat, dann sagt man, okay, die Bibel ist wirklich sehr zuverlässig. Das andere sind die Prophezeiungen. Die Bibel hat auch so circa 2000 Prophezeiungen, etwas mehr sagen einige, von denen die ganz meisten sich schon erfüllt haben. Und einige mit erstaunlicher Genauigkeit, manchmal könnte man sogar sagen haarsträubender Genauigkeit, wenn es um die Strafen der Völker geht. Wenn man das mit dem Koran vergleicht, zum Beispiel, der Koran hat eine einzige Prophezeiung und die ist wirklich nicht sehr schwer zu erfüllen, nämlich sagt Mohammed voraus, dass er eines Tages zurück nach Mekka gehen wird. Und das ist die einzige Prophezeiung. So, wenn diese Sachen sich dann wirklich so erfüllen, wie es in der Bibel steht, zu einer Zeit, wo es sehr unwahrscheinlich war, dass zum Beispiel das Assyrische Reich untergehen könnte oder dass das Babylonische Reich untergehen könnte und alles erfüllt sich so, wie die Propheten es gesagt haben, dann muss man davon ausgehen, dass da mehr dahinter steckt, als dass es nur ein Buch mit interessanten Geschichten ist. Also, wir können absolutes Vertrauen auf die Bibel haben und auch auf die Genauigkeit, mit der diese abgeschrieben und weitergegeben wurde.
3: Warum können wir heute noch sagen, dass die Bibel für Menschen relevant ist?
4: Nun, wir können das sagen, weil die Bibel Menschen verändert. Es gibt kein Buch auf der Welt, das Menschen so gründlich und nachhaltig verändert als die Bibel. Es gibt sehr viele Personen, die sich bekehrt haben, nicht weil jemand ihnen gepredigt hat, nicht weil sie einen Film gesehen haben, sondern ganz einfach, weil sie die Bibel gelesen haben. Und die Bibel hat ihr Leben verändert. Wir haben viele Jahre in der Gemeinde im Gefängnis in Takumbu mitgearbeitet, von der Mission unserer Gemeinde aus. Und immer wieder, wenn es Leute gibt, die Zweifel hatten, ob es Gott gibt oder ob Gott wirklich wirkt, dann habe ich ihnen gesagt, ich nehme euch gerne mit ins Gefängnis, da kann ich euch beweisen, dass Gott existiert. Ich kann es euch statistisch beweisen. Denn von den Leuten, die bei uns im Programm waren, und also in der Gemeinde da im Gefängnis waren, wenn die entlassen wurden, da sind ungefähr 10% von ihnen rückfällig geworden. Und das hat uns natürlich wehgetan. Jede Person, die Jesus annimmt und nachher doch wieder straffällig wird, es tut uns weh, das schmerzt. Aber von den anderen Gefangenen, die unter der Aufsicht der Regierung waren, sind 75% rückfällig geworden. Also das sind von 4 Leuten, die entlassen werden, 3 kommen wieder zurück. Und die Gefängniswärter haben sie oft mit Auf Wiedersehen verabschiedet, weil sie wussten schon, dass sie die bald wiedersehen würden. Das ist die Macht des Evangeliums, das ist die Macht des Wortes Gottes. Und dasselbe Wort, das vor 2000 Jahren Macht hatte, hat heutzutage dieselbe Macht, Menschen zu verändern. Und deshalb ist es relevant für uns. Die Bibel ändert sich nicht, die ideologischen Strömungen verändern sich. Und oft sind wir Christen versucht, uns der Welt anzupassen. Und damit wir ihnen das Evangelium geschmackvoller machen. Und damit tun wir weder der Welt einen Gefallen und uns schon gar nicht. Tony Campolo, ein sehr bekannter Soziologe aus den USA, ein ganz überzeugter Christ, hat das mal so gesagt: Wenn man die Bibel mit der menschlichen Ideologie vermischt, das ist so, als ob man Kuhmist mit Eiscreme vermischt, also mit Eis. Diese Mischung macht dem Kuhmist nichts aus, aber es macht einen Riesenunterschied für das Eis. Und so ist es auch mit der Bibel. Wenn wir versuchen, die Bibel der Welt anzupassen, damit machen wir der Welt keinen Gefallen, aber wir bringen der Gemeinde einen großen Schaden dadurch. So, wir sollten die Bibel weiterhin so bewahren, wie sie ist, so predigen, wie sie ist, so lesen, wie sie ist, und darauf vertrauen, dass derselbe Geist Gottes, der dieses Wort Gottes inspiriert hat, der diese 40 Autoren dazu bewogen hat, das zu schreiben, was da steht, dass dieser selbe Geist Gottes dieses Wort in uns wird lebendig machen und in uns diesen Wechsel vollbringen wird, der uns näher zu Gott bringt und der unser Sein dahin bringt, dass wir Jesus Christus ähnlicher werden.

Sie hörten einen Beitrag zum Thema Die Bibel, Gottes inspiriertes Wort vom Lehrer am IBA und Leiter von Aquila und Priscilla, Hartwig Eitzen. Passend zum Thema Die Bibel senden wir die folgenden Lieder.

Damit kommt diese Sendung langsam zum Abschluss. Am Schluss habe ich noch einmal die aktuellen Wetterdaten für Sie. Die aktuelle Außentemperatur beträgt 29 Grad Celsius, die Luftfeuchtigkeit beträgt 55%, der Luftdruck 1008 Millibar und der Wind weht mit 7 Stundenkilometern aus südlicher Richtung. Und das ist der Hinweis auf einige Sendungen, die wir heute Abend auf diesem Sender noch für Sie haben. Hier geht's gleich im Anschluss weiter mit der Kindersendung, hast du schon gewusst. Um 19.15 Uhr folgt die Kurzsendung der Landwirt und um 20.27 Uhr hören Sie die Segensworte am Abend. Ihnen wünsche ich nun einen schönen Abend und ein gesegnetes Wochenende. Auf Wiederhören.

0: 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In diesem Programm senden wir Beiträge von Menschen, die uns vertellen, was sie belebt haben und wie Gott ihnen geführt hat. Von dort hier wir eine mitmachende Geschichte in Paraguay. Lebensgeschichten. Das Interview führt Reinhard Sowotzje.
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2: 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Dat werd twee jaar. Wo ich 10 Jahre gönn, allgemein Medizin, Chirurgie, Innere, alles hinunter. 2 Jahre komplett Residente, da hast du zwischendurch musst du ein Ungebot näher, dann hat's einen, was sich in Ferien gebrochen hat, in Bovenparte, musst du schon nach der Zentritone in einem mit hohem Blutdruck. Das war immer tätig. Das 2 Jahre, die haben mich sehr geprägt. Jetzt bin ich nicht immer noch Medico-Familiar. Dann liegt noch Heiden in die Wohnung. Das ist in der Südstadt, Süde von Deutschland. Da habe ich wie im Ganzen meist 8 Jahre. Da habe ich eine Ausbildung zum Allgemeinfacharzt, also Facharzt für Allgemeinchirurgie gemacht. Das meint Bauch und Gefäß und Thorax und Knochen. Und 1,5 Jahre Viszeralchirurgie. Viszeralchirurgie meint hauptsächlich Darm, Schilddrüse, Leber, Pankreas, Wasser mit rein. Dort halt, in der Tätigkeit gemacht, und zusätzlich auch noch Notfallmedizin. Notfallmedizin ist auch mit Ambulanz mit vor der Welt. In, als Doktor dann irgendwo anfordert, nennen den Patienten Rüthalpe, oder auch vor Ort die Behandlung. Das nächste ist hier, dass es bloß Paramedikus sind, die schon das erzählt hat, ob man schon einen Doktor mit fordert, und dort höre ich Pat Nü. Das ist auch Facharzt für den Notfallmedizin.
1: Also, ich kann fragen, was ist Nü, deine Arbeit da an die Fall?
2: Meine Arbeit ist Nü, wo nämlich dann von Mosambik drehen kommen, wie ich wirklich auch alles hier drin habe, halt hauptsächlich Unfallchirurgie gemacht, jetzt die Facharzt für Unfallchirurgie und Orthopädie. Dort sind alles, was also Verletzungen ist, von Hand, von Unterarm, Ellbogen, Schulter, Fuß, Knie, Becken, Wirbelsäule, der ich bloß eine Ursache, das ist wie ein Breiter natürlich ständig. Meine neue Arbeit, was ich da erzähle, in Grün Krankenhaus in der Stadt Wuppertal, da haben sie Oberarzt, ich komme 20 Mal, Klasse 7, mit meiner Klasse, Klasse 4, sieht mich ins Tor, ich operiere, ich bin gerecht, andere zu operieren, oder ich die Hälfte von Operationen mag ich nicht selbst, sondern es sind Residenten da, die wenig weiter zahlen, und dann sagen, ho, nicht wieder machen, oder ich mag die schwere Sache, in ich mag Konsultorium, berode Menschen, und weil ich hier sehe, der ist hauptsächlich berode. Eine Zweitmeinung, der von dem hier, die werden sie von allen hier, und dann kann ich ganz tranquil reden, was richtig, und was besser wird sein, oder was weniger gewählt wird sein.
1: Also nicht unbedingt vielleicht ein Beruf auch, wenn ich Schnee Trubel habe, kannst du mich beruhigen.
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1: 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Das sind bei Zivit hier die paraguayischen Nachrichten.

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Das sind bei Zivit hier die Nachrichten. 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
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Andererseits hat meist kein anderer Prophet die Möglichkeit zu sein, dass dort, wo er predigt, auch wörtlichen Erfüllung ging. 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

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Jeremias Dienst erstreckt sich ungefähr 50 Jahre lang. Dort ist endlich eine sehr lange Zeit. 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Die beste Erklärung dafür ist sicherlich, dass das Volk nicht mehr die strenge Gesetze von Gott folgen will. Der lebende Gott verlangt von seinem Volk, dort sei keine andere Götter schnaufallen solle. Zweitens, im Kapitel 7, Vers 9, sagt Jeremia einen wichtigen Satz in seiner Botschaft.

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0: The clock es alv.
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1: 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Das ist auch schön und gut. Man kann auch diese Dinge horchen und lesen und hören und dort erleben, was andere Menschen erlebt haben. 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Wir können Gott nicht ohne Schiffe aus durch Glaube. 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Sie selbst musste dort mit Jesus erleben. Sie selbst musste eine Begegnung mit Jesus haben und überzeugt wurde von dem ersten Messias. 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In Johannes Kapitel 1, Vers 12 sagt dort, dass all die Jansche, was Jesus abnommen, für sich persönlich abnehmen, und seine Nummer Glaubte, die kriegen die Möglichkeit und das Reich und die Kraft Gottes Kinder zu werden. Dann nimmt Gott in seine Familie persönlich ab. Dann hast du, wenn du dort erlebt hast, selbst die Erfahrung, ich sehe Gottes Kind. Und dann sagt er in Johannes 3, Vers 3, jeder Mensch muss von neuem geboren werden, um im Himmelreich zu kommen. Auch dort passiert in dem Moment, wenn du dein Vertrauen auf Jesus Christus setzt, aus der Heiland von dieser Welt, dann kommt der Geist Gottes in dich hinein. Und ihr habt die nie Leben. Und dort ist die nie Geburt, die wahre Geburt. Dort Gott die lebendig macht von Bern her. 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Dort meint, sein Opfer, sein Körper, sein Blut, sein Leben, was er von sich gibt, hat, dort für sich persönlich beanspruchen sei, ja, ich vertraue darauf, dass dort für mich töricht zu mir rat wurde. Ich glaube daran, dass du mit meiner Sünde betont sind. 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Dort meint dort, dass Fleisch ätet und Blut trinke. Und dort immer weiter, und immer weiter besteht je. Zwischen dir und Gott. Dann erlebst du persönlich diesen Glaube. Dann ist dort nicht ein fremder Glaube, wo andere Menschen erlebt haben, wovon du bloß nur verteilen lässt, was du gehört hast, sondern du weißt, was du erlebt hast. Im Brief 1. Johannes Kapitel 4, Vers 13 sagt Johannes, dass diese Dinge habe ich geschrieben, damit ihr weite, dort ihr ewiges Leben habt. Weitet ja wie dort. Dort ist eine persönliche Sache, was wir selbst erleben und weite kennen. Dort bin in uns heute. Gott selbst bestätigt dort. Dort sagt er nämlich in Römer Kapitel 8, Vers 16. Du sagst dort, Gottes Geist, der Geist, gibt Zeugnis mit unserem Geist, dort wie Gottes Kinder sind. Dort meint, Gott selbst bestätigt dort in mir Bände und in die Bände, wenn du an Jesus Christus glaubst, dort wie Gott seine Kinder sind. Dort ist eine Sache, die man erlebt. Dann hast du eine Gewissheit, Benne. Dann weit ich, und dann weißt du, ich sehe Rat. Du bist Rat. Wie sind Gottes Kinder, wie hat ewiges Leben? Dort ist eine Bestätigung, was Gott uns schafft. Und dann weit wir unsere eine Erfahrung, dort wie das nur verteilen können. Dann können wir andere Menschen dort sagen, weißt du, was ich mit Gott erlebt habe? Ich habe ewiges Leben, wenn es Gott hat meine Sünde verzeiht, und ich habe an Jesus geglaubt, und ich sage, ich sehe Gottes Kind. in all seine Sachen, ich habe dann nur vertalt von unseren eigenen Glaube, was wir mit Gott erlebt haben, was Gott für uns getan hat, dann ist das nicht ein fremder Glaube. Dann habe ich das selbst erkannt. Dann habe ich das selbst gekriegt, selbst erlebt. Und wir sind selbst davon überzeugt. Und wir glauben dort und Satans Vertrauen auf Gott. Waren wir dort Hand für uns persönlich und nicht bloß auf dort Bühe, was andere Menschen erlebt haben, dann haben wir auch Kraft von Gott. Dann haben wir auch Freude von Gott. Und dann sind wir fast in unserem Wandel, in unserem Glaube, dort wir nicht so hin und her geschattert wurden, als wenn wir nicht das selbst erfahren haben. Oder hin und her gelenkt wurden. 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Dort kannst du erleben, und da kann ich in verschiedenen Orten. Ich habe das all erlebt, dass ich Gottes Kind geworden bin. Ich bin mir sicher, dass ich geraten bin und dass Gott mir das ewige Leben gegeben hat. Er sagt innerlich zu mir, bestätigt mir im Geist, dass ich Gottes Kind bin. Und das kann für dich auch sein, wenn du das noch nicht erlebt hast. Und dann geht das noch wieder. Dann kann ich mit Gott Dinge erleben, dann kann ich Gott nur Dinge freuen, Gebetserhörungen erleben, wir können hier erleben, wie Gott uns führt in verschiedene Dinge im Leben und dann was wie du dann im Glauben, dann gibt es eine Überzeugung in uns und dann gibt es eine Kraft in uns und dann sagen wir immer forster du dann und weiter, jo, ich habe diese Dinge mit Gott erlebt. Ich sehe nicht davon abhängig, was andere erlebt haben. Dort, wo andere erlebt haben, dort macht meinen Glaube auch noch stärker. Dort bestätigt mich dort, was ich selbst erlebt habe, was ich selbst glaube. 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Ich weiß, und was ich glaube, wenn es Gott hat mich dort erleben lassen. 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